0: Österreicher ist ein Mensch, der voller Zuversicht in die Vergangenheit blickt. Alfred Polgar.
1: Heinrich, der Wagen bricht. Nein, Herr, der Wagen nicht. Es ist ein Band von meinem Herzen, das da lag in großen Schmerzen, als ihr in dem Brunnen saßt, als ihr ein Frosch wart. Aus dem Froschkönig der Gebrüder Grimms.
2: Tem ging be zu, wann ging be zu bi.
3: I used to think there was no future left at all.
4: Ich hoffe, mein Auslandssemester kann irgendwann noch stattfinden.
5: I'm the future, you're the past. Don't cry, you will not last.
6: Ich wünsche mir, dass in Zukunft man übers Wasser wandeln kann.
7: I expect our collective intelligence.
8: Es ist erschreckend, mitzuerleben, wie die neue Hochschulleitung ihre Macht missbraucht, um Kontrolle auszuüben. Ich wünschte, dass die Leitung der Uni der Künste ihre Position weiterhin dazu nutzte, alle Hochschulangehörigen zu schützen und diesen die besten Arbeitsbedingungen zu ermöglichen. Stattdessen erleben wir, dass die neue Leitung der UdK die Hochschulangehörigen kontrollieren will. Dass sie uns kontrollieren will und das kontrollieren will, was an der Hochschule passiert.
5: I'm the future, you're the past. Don't cry, you will not last.
6: Ja si želám, aby v prítomnosti už nebol korona.
9: Predictions are difficult, especially when they concern the future.
10: Die Zukunft arbeitet nur noch vom Schreibtisch aus und liefert Drohnen auf der Straße.
11: I'm wünschen mir, dass die Cars abgeschafft werden.
12: Dem Jim laut ich so, die Ho-Ho-Schokor.
13: I wish for a life with the earth.
14: 2주 이상 넘어가는 먼 계획 따위는 세우는 게 아니었다.
15: The future is in our memories, and our past is just a guess.
16: Now the future is staring at me, like a vision from the past.
17: Das Patriarchat ist noch nicht abgeschafft. Ich will das Matriarchat wieder haben.
18: Hat jemand etwas über Kinderrechte in der Zukunft gesagt?
19: 未来就是四横三撇，两竖两捺一点。
0: I hope that in the future this contribution will appear in the stream at some point.
1: Da die Zukunft schon begonnen hat, ist sie nicht mehr zu stoppen.
4: Lass uns rebellisch sein. Für eine rebellische Zukunft.
9: Predictions are difficult, especially when they concern the future.
5: Alan Kay said that the best way to predict the future is to invent it.
10: Was ist wichtiger, Miete zahlen oder Essen kaufen?
4: Ich hoffe, mein Auslandssemester kann irgendwann noch stattfinden.
11: The southwestern city of Cali has become the epicenter of demonstrations against the government's now scrapped tax reform.
2: I hope that I can find answers to at least some of the many questions I have.
6: Ich wünsche mir, dass es in Zukunft keine Kriege mehr gibt.
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0: I futuri non realizzati sono solo rami del passato, rami secchi.
10: Die Zukunft, der Mensch in Zeiten der Katastrophe.
8: Was ist Zukunftsmusik?
7: Zukunftsmusik.
10: Die Zukunft ist in unseren Erinnerungen.
16: Wenn alle Stricke reißen, häng ich mich auf. Johann Nepomuk Nestroy.
19: auf ewig Winter.

0: The future is not what it used to be. Hypocrisy, incompetence.
1: Ich wünsche mir nichts für die Zukunft. Ich mache sie jetzt.
2: Ich wünsche mir nichts für die Zukunft. Ich mache sie jetzt.

0: One day I'll shut the windows of the sky. 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
1: Ich wünsche mir mehr Akzeptanz für das Nichtstun. Ich wünsche mir, dass gerade auch die Menschen, die ganz wichtig sind und viel arbeiten und produzieren und leisten wollen und die stolz darauf sind, von Zeit zu Zeit damit aufhören und einfach nur da sind, ohne etwas zu tun oder zu vollbringen oder zu leisten, ohne etwas zu erledigen oder zu planen, ohne etwas zu fragen oder zu rechtfertigen oder eine Rechtfertigung zu fordern. Und dass sie dann merken, es ist ungewohnt, aber gar nicht schlecht, geht auch mal so. Und dass sie dann den Menschen, die auch gerade nichts tun, freundschaftlich begegnen und sagen, interessant, na dann mach mal weiter so, ist schon okay so. Mach mal nichts.
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3: What should guide us?

0: Zukunftsmusik.
1: Meine Wunschgesellschaft sollte ohne Diskriminierung und Rassismus sein. Und wenn es passiert, sollte eine harte Strafe aufstehen. Außerdem sollten bessere Politiker, beispielsweise welche, die wirklich die Menschen Man sollte noch mehr verhindern, dass Tiere überhaupt aussterben, also mehr Freiraum für die Tiere. Ehrenamtliche Menschen sollten respektiert werden und auch eine Spende bekommen.
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4: The future gets shorter the longer we wait.
5: Ich hoffe auf Frost. Ich genieße es, neben jemandem zu tanzen, den ich kenne. Denn manchmal ist es schwierig,
6: Pullover zu finden.
5: Mein Auto ist vor der schlechten blauen Farbe.
6: Ich
5: fürchte, ich muss mit einer neuen Leinwand beginnen.
6: Ich
5: vertraue auf unsere Herkunft.
6: Ich
5: unterstütze in ihren drei Veränderungen. Ich kämpfe für die Gruppe und die Bewegung. Ich kämpfe gegen die schlechte blaue Farbe und ich glaube an Wiederholung. Ich kämpfe für die Gruppe und die Bewegung. Ich kämpfe gegen die schlechte blaue Farbe. Und ich glaube an Wiederholung.
7: Ich habe Angst davor, dass die Erde zu heiß wird und dass alle Leute werden sterben und die Tiere auch und dass das Wasser wird austrocknen. Ich habe Angst davor, dass die Erde zu heiß wird und dass alle Leute werden sterben und die Tiere auch und dass das Wasser wird austrocknen. Ich habe Angst davor, dass die Erde zu heiß wird und dass alle Leute werden sterben und die Tiere auch und dass das Wasser wird austrocknen. Ich habe Angst davor, dass die Erde zu heiß wird und dass alle Leute werden sterben und die Tiere auch und dass das Wasser wird austrocknen.

0: is just a guess.
1: Willem Fusa, el universo de las imágenes técnicas. Las imágenes técnicas, en particular las digitales, podrían ser comparables a sueños de un sistema nervioso cósmico.
2: Ich wünsche mir, dass der Nachbar sein Gras wachsen lässt.
3: In the future, will it be the same?
4: Kedileri severim.
5: Jag hoppas på en framtid när det är fritt fram att vara en kropp i världen igen.
6: Wenn die Autos in der Zukunft nicht mehr so lärmen, dann werden vielleicht lauter Leute überfahren.
7: آها آرزوم اینه که هرچی زودتر این کرونا تموم بشه بتونم بچه هم ببینم نبا هم ببینم در دنیا هیچ جنگی نباشه همه مردم دنیا با هم دیگه مهربون و خوب باشن
8: Ich wünsche mir Freiraum für Kreativität. Ich wünsche mir Geborgenheit, Fürsorge und Empathie. Und ich finde, das ist doch jetzt echt schon eine Menge. Und wenn das da wäre, das wäre...
9: Heinrich, der Wagen bricht. Nein, Herr, der Wagen nicht. Es ist ein Band von meinem Herzen, das da lag in großen Schmerzen, als ihr in dem Brunnen saßt, als ihr ein Frosch wart. Aus dem Froschkönig der Gebrüder Grimms.
10: The future makes no sense.
3: I can't decide if the future will be as good as the past.
11: Bilder, die aus einem Bürgerkrieg kursieren in sozialen Netzwerken. Augenzeugen schildern, die Polizei mache teils Jagd auf Demonstranten. Wir wollen nicht, dass man uns ruhig stellt und uns das Recht zu protestieren nimmt.
3: If you don't know it now, then you will do.
12: Ich wünsche mir für die Zukunft,
13: Katzen,
3: dass
13: die Menschen
3: every time there is a gap of silence on the
13: ich
3: right of
13: meine Vergangenheit
3: don't pay the royalty $4.33.
14: Die Periode der Heimat ist und daran überwunden.
15: Ich wünsche mir, dass die Natur für den Menschen wieder an solch einen Wert gewinnt, dass wir anfangen mit ihr zu leben und nicht gegen sie. Das wünsche ich mir vom ganzen Herzen und ich wünsche euch einen schönen Freitagabend.
16: Technik hat nur Technik und kein Wohlbefinden gebracht.
15: Kannst du das bloß?
16: Das sind wir.
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Beirut. Schiitische Muslims und palästinensische Guerillas bekämpfen sich heute mit Panzern und Raketenwerfern. Einen Tag, nachdem ihr Krieg über die Kontrolle der Beiruter Flüchtlingslager in ein Geiseldrama ausgeartet war.

0: Schatz, glaube ich, Platz. Und was ist da drin gewesen? Hier ist Honig-Ingwer. Und noch eine Schatztruhe.
1: In der Schatztruhe, schon mal in der ganz kleinen Schatztruhe. Was mag da denn wohl drin sein? Ich bin so aufgeregt, ich glaube es gar nicht.
0: Was habt ihr hier für Schätze versteckt?
1: Die kleine Schatztruhe würde ich auch gerne noch mal aufnehmen.
0: Ihr wisst ja, ich bin der Schatzmeister.
2: Ich dachte Bademeister.
0: Ich verlange für jede Schatzöffnung einen Schatzöffnungsbrief unterschrieben. Habt ihr den?
2: Ich habe ganz viele Schatzöffner bei meiner Familie.
3: Das genügt nicht.
1: So, ich nehme mal die kleine Dose noch auf.

0: So, wie war das nochmal mit der kleinen Schatztruhe?
1: In der Schatztruhe? Es war ein
0: ich hab's ja in der Hand. Klangsteine. Ah. Und ich habe gehört, ein einzelner Stein macht einen Bass schon verrückt.
2: Echte Eigenklangsteine.
0: Aber er gibt, schenkt dir große Freude.
3: Was passiert dann erst mit drei Steinen? Das ist unvorstellbar.
2: Das kannst du dir überhaupt nicht vorstellen.
3: Aus Freude mit Elend.
0: Ich denke, wir sollten es ausprobieren. Aber wir fangen am besten erst kleinen Dose anschließend. Es ist ja auch eine kleine Dose.
4: Vielleicht hat jemand Lust, die beiden Steine zu fitteln.
3: Fitteln!
0: Ich habe noch eine auf Reserve. Ich habe immer noch eine auf Reserve. Ich habe immer noch einen Loop auf Reserve. Das könnt ihr mir glauben.
2: Dass sie die Straße nicht gekehrt, sondern gekerchert hat.

0: der Umweltsau.
1: Die alte Hexe. Aber es gibt neun Kirche mit Heißwasser. Überkirche oder mit Sandkörnern.
0: So, ich habe euch jetzt, glaube ich, mal wieder genug Mist erzählt für die nächsten mindestens 3 Minuten. Viel Spaß in der Langeweile. Ihr könnt euch jetzt gerne selbst
2: Station 2, 3, 4, 6.

0: Tag wegen Schwarzheit, wegen Schwimmen.
1: Einmal die Stunde, ne?
0: Ja, sieben war ich zuletzt, da habe ich das Gefühl, war ich so siebenmal schon. Einlass, die haben gesagt, du sollst siebenmal am Tag schwimmen.
2: Siebenmal am Tag, aber da muss es ja ganz schön hoch sein.
3: Ich will nicht immer länger draußen.

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4: Ich habe, ob ich die habe. Obwohl ich habe auch schon ein paar Mal gewonnen. Doch, ich habe schon gewonnen. Aber
3: du
4: da
3: bist
4: haben
3: eine
4: da
3: Gewinner.
4: So, ich bin, das ist klar. Ne? Ich bin schon eine Gewinner. Ich bin ja früher gerudert. Ne? Das ist ja vielleicht auch nochmal ein interessanter Fun Fact hier über die Nachtspielzeit über Alina Carolina. Ich bin ja früher gerudert und das auch nicht, nicht ganz unerfolgreich.
3: Aber auch nicht alleine immer, oder?
4: Auch nicht alleine. Ich bin einer und Doppelzweier sind wir gefahren mit meiner Freundin Hanna und das lief eigentlich ganz gut, muss ich sagen. Also da haben wir schon auch ein paar Mal gewonnen, aber da gab es wir haben keine echten Goldmedaillen da gekriegt, sondern es waren irgendwelche komischen Holzplatten, wo dann das Datum und die
3: die Eins mit einem Filzstift draufgeschrieben wurde.
4: Ah, das war schon eingraviert und so, ne? Aber das war schon, war jetzt nicht die olympische Goldmedaille, die man dann da sich an die Wand gehängt hat vielleicht. Aber Auszeichnung, wenn es keine Goldmedaille war, vielleicht hast du, also du hast ja auf jeden Fall mal eine Ehrenurkunde gekriegt. Du warst doch super sportlich. Beim Bundesjugendspielen, da hast du ja nicht nur eine Teilnehmer.
3: Ja, da habe ich auch diese Siegerurkunde bekommen. Oder
4: ja, aber Ehrenurkunde ist ja noch besser.
3: Oder meine ich ja, Ehrenurkunde, ich weiß schon gar nicht mehr. Ehrenurkunde, ja.
4: Siehst du, das ist doch quasi die Goldmedaille des Schulsports.
3: Mhm. Ja.
4: Habe ich auch gekriegt.
3: Hast du auch bekommen, ja.
4: Wir sind Gewinner.
3: Ich weiß nicht, ob diese Sendung jetzt sympathisch bleibt.
4: Nein, ja, okay. Und ansonsten, ja, sonst noch irgendwie so.
3: Mir fällt nichts ein.
4: Ich versuche gerade so einen Bogen zu spielen. Ich denke gerade so Rankings oder sowas. Gold, Hitparade. Die goldene Hitparade. Passt so Ranking-Shows im Fernsehen war eine Zeit lang ja auch sehr beliebt, ne, immer so, wenn so oder so Musik, manchmal wünsche ich mich in so eine Sendung hinein,
3: dass du dann als Kommentatorin
4: ja,
3: da
4: genau,
3: sitzt, so die
4: dass
3: besten
4: ich dann, ja, genau,
3: Songs aus den 90ern und dann oder du
4: ja,
3: kannst
4: also
3: was
4: irgendwas
3: aus den 2010ern
4: genau, und dann sitzt man so da und dann sagt man immer so, ach ja, das weiß ich noch, da, ich habe mir dann extra auch so eine Hose gekauft und bla bla. Oder man hat, glänzt dann mit so richtigem Fachwissen.
3: Und bei dir wird dann eingeblendet, so Alina Carolina, Moderatorin der
4: Nachtspielzeit. Genau. Oder dann sagt man so, ja, ach ja, das weiß ich, weil das war ja hier noch, da hat er ja damals noch als Bassist auf dem Album von und so irgendwie so coole Facts, die niemand sonst.
3: Ich glaube auch, du wärst auf jeden Fall qualifiziert genug, dort teilzunehmen.
4: Ja, das auf jeden Fall genau. Das würde ich schon gerne. Das ist vielleicht so mein kleiner. Ich würde da will ich.
3: Das ist dein Eldorado.
4: Eldorado ist ja auch immer leider so ein bisschen was zum Scheitern verurteilt ist, glaube ich, weil das so ein Ort ist, den es eigentlich gar nicht so richtig gibt. Aber das, da verbinde ich, also da fühle ich eine große Verbindung auf jeden Fall, wenn man sowas guckt. Und gestern Abend haben wir also eine Ranking-Show auch geguckt, ne? Tabea hat mich hier besucht und wir haben ein bisschen, wir hätten uns vielleicht vorbereiten sollen auf die Sendung, das hat aber nicht so richtig funktioniert. Wir haben aber gedacht, wir müssen uns einfach mal ein bisschen entspannen und haben Fernsehen geschaut. Und
3: vielleicht nochmal musikalisch ein bisschen weiteren Input
4: erhalten.
3: Ja, ich
4: weiß jetzt nicht so richtig, ob uns das jetzt musikalisch weitergebracht hat, aber im WDR lief irgendwie sowas mit die Frauen, unsere besten Künstlerinnen oder so. Ne? Es war nicht so richtig, sie haben versucht fair zu bleiben und es nicht wirklich mit Zahlen zu ranken, so dass jetzt, ne, das jetzt nicht. Es wurde einfach so ein Potpourri der
3: Musikgeschichte, ne? Beginnt so bei den 30er Jahren oder so.
4: Ja, genau, Marlene Dietrich war dabei als Sängerin und dann, also es war eine sehr wilde Mischung, sage ich jetzt mal so. Ich weiß nicht, wer da die Redaktion gemacht hat, die Auswahl, aber das war eine sehr wilde Mischung, die da gezeigt wurde. Genau. Aber da waren wir dann halt auch so bei, ach, wer war denn da noch so dabei?
3: Nina Hagen war dabei,
4: Annette Humpe war dabei, dann Sarah Connor, ich weiß auch nicht, sie hatten so irgendwie so wirklich eine ganz
3: wilde Mischung,
4: Helene Fischer wurde am Ende gezeigt, vielleicht war das dann so.
3: Aber auch hier noch Lena Meyer-Landrut mit ihrem 2010er ESC-Song.
4: Ja, genau.
3: Satellite.
4: Satellite und
3: ein großer Rundumschlag, wie wir schon gesagt haben.
4: Ein großer Rundumschlag wurde da gezeigt. Genau. Ich überlege gerade, was die Überleitung war.
3: Weil wir gesagt haben, wir waren beim Thema Gold als Auszeichnung und du hast diese musikalischen Ranking-Shows genannt.
4: Und obwohl ich gestern es war keine Ranking-Show, aber da saßen halt auch immer so welche an der Seite und haben dann irgendwie was.
3: Die so
4: halt
3: eingeblendet
4: werden. Die haben so eingeblendet und dann gesagt haben, ja,
3: ich hätte so gerne in dieser Zeit gelebt. Ja, wie genau, gerne hätte ich diesen Auftritt live
4: mitbekommen. Ich hätte so gerne in dieser Zeit gelebt und hätte das gerne so live mitbekommen. Genau, und das ist ja so ein bisschen, man muss dann auch ein bisschen aufpassen, dass man nicht immer das Gleiche sagt, wenn man dann da so, das habe ich mitgenommen, das war mein Learning von dieser Sendung, als ich zugeguckt habe, dass man, wenn man dabei ist, dass man da nicht dann immer das Gleiche erzählen sollte.
3: Was du direkt hier anwenden kannst in der Nachtspielzeit. Aber passiert dir ja auch nicht, weil jede Sendung so individuell gestaltet ist und vorbereitet wird.
4: Genau, das passiert mir gar nicht. Genau, aber von wegen goldene Frauen oder ist egal.
3: Was möchtest du jetzt sagen?
4: Ich möchte jetzt ich möchte jetzt einfach einen neuen Titel spielen. Ich möchte einfach einen weiteren Titel spielen. Und zwar nämlich einen Song, der auch schon ein bisschen älter ist. Ich glaube, wir sind hier so im Jahr ziemlich genau 20 Jahre alt, wenn ich das richtig im Kopf habe. Gold von Klee.

0: Gold von Klee, 20 Jahre alt, aus dem Jahr 2006. Und ich weiß auch wieder, warum ich jetzt ist diese Überleitung da eigentlich oder wie ich zu dem Titel gekommen bin. Als wir dann gestern nämlich da saßen mit diesem
1: Gold als Auszeichnung in
0: Gold
1: den,
0: als Auszeichnung in der Ranking-Show und da
1: die
0: waren,
1: keine Ranking-Show
0: die
1: war.
0: keine Ranking-Show, kein im klassischen Sinne war. Es waren alles Golden Hits, so. Golden Hits von Golden Girls. Und kam natürlich auch Annette Humpe, die einfach natürlich eine sehr tolle Künstlerin ist und auch Songschreiberin natürlich. Ne? Sie wissen wir ja, der schreibt ja hier für Max Raabe, den ich da zum Beispiel auch schon mal interviewt hatte hier in der Sendung. Auch schon viele Titel geschrieben und so weiter und so fort. Die wurde auch gezeigt. Und bei Annette Humpe muss ich auch immer so ein bisschen, warum auch immer, irgendwie ordne ich die in diese gleiche. Das ist so. Auch wenn das vielleicht vom Alter auch nicht ganz richtig passt, aber irgendwie ist das für mich so eins, eine Richtung so ein bisschen. Susi Kerstens von Klee. Jetzt vielleicht von der Stimme her und so ein bisschen so vom Stil verbinde
1: Ja.
0: ich die mit den Humpe-Schwestern. Also mit Annette und Inga, vielleicht ein bisschen mehr mit Inga Humpe sogar.
1: Genau, also ich finde auch vom Klang klingt es ja sehr wie Zweiraumwohnung, die
0: Inga
1: halt dann
0: Humpe, was dann
1: Inga
0: von der
1: Humpe
0: Inga
1: wäre,
0: ist, ne?
1: ja.
0: Ja, vielleicht deshalb. Irgendwie ist das so vom Gefühl, vom Sound, genau, es geht das für mich immer so in
1: Vom
0: eins,
1: Klangteppich.
0: vom Klangteppich. Susi Kerstens von Klee in die Richtung Zweiraumwohnung, genau. Und was jetzt einfach auch ein schöner, was dich jetzt freuen wird, vielleicht noch, was du vielleicht gar nicht mehr so präsent hast,
1: Ich bin gespannt.
0: ist ja, dass Susi Kerstens, also die Sängerin von Klee, die wir hier eben gehört haben, dass die ja 2006 auch bei einem Titel mitgewirkt hat, den wir beide sehr schön finden.
1: 2006, okay.
0: Ja,
1: Wer kann das sein?
0: der da heißt, wenn du nur wüsstest.
1: Oh, da hat sie
0: Ja, da
1: mitgesungen.
0: war sie der
1: Okay, ja,
0: weibliche
1: das weiß ich
0: Part.
1: ja, wer das ist. Und zwar
0: Von Anayo,
1: von
0: genau.
1: Anayo.
0: Die wiederum, da könnten wir vielleicht diesen Bogen da wie auch rein spannen, hinspannen, in der ihren Titel, wenn du nur wüsstest, ja, in der Ranking-Show, die damals sehr beliebt war, oder was heißt Ranking? Nee, keine Ranking-Show, aber in diesem Wettbewerb Bundesvision Song Contest ausgelobt von Stefan Raab zum Besten gegeben haben und nicht gewonnen haben, nein, aber so oft, waren
1: Aber sie
0: jetzt so
1: haben
0: im.
1: unsere Herzen
0: Sie waren
1: gewonnen.
0: so im, genau,
1: Ja.
0: im guten Mittelfeld und haben auch definitiv unsere Herzen gewonnen. Und auch wenn das jetzt kein Oktober- und kein Goldsong ist, würde ich sagen, mit diesen ganzen Hints passt jetzt aber sowas von in dieser Sendung. Und wir freuen uns jetzt einfach nochmal diesen Goldtitel zu hören, wenn du nur wüsstest.
1: Sehr schön, ich freue
0: Mit
1: mich sehr.
0: Susi Kerstens. Viel Spaß.

0: Das war Anayo mit Wenn du nur wüsstest. Ein sehr schöner Song aus, ja, älteren Zeiten.
1: Aus älteren Zeiten oder sind wir gerade so ein bisschen in Erinnerung geschwelgt und haben uns da 20 Jahre zurückgeträumt. So eine schöne Nummer. Ich weiß, ich fand die, also ich finde ihn immer noch super schön. Ist auch gut gealtert, beziehungsweise gar nicht gealtert, transportiert. Die Gefühle, die er transportiert, die sind zeitlos. Und genau, aber es freut mich sehr, wenn ich ihn hier jetzt, oder dass ich ihn hier über diese Ecke gedacht quasi einbauen
0: Das
1: konnte.
0: hat mich auch sehr gefreut. Es war wirklich eine Überraschung. Habe ich
1: Susi
0: nicht erwartet.
1: Kerstens im Duett mit Oliver Gottwald von Anayo, die übrigens jetzt dieses Jahr, ja, es muss ja dieses Jahr dann gewesen sein, auch ein 20 Jahre Album rausgebracht, also ne, 20 Jahre dieses Debütalbum Nah bei mir rausgebracht haben.
0: Hast du
1: Lohnt
0: das schon
1: sich.
0: gehört?
1: Nö, das ist ja einfach das, also irgendwie die
0: Ach
1: Deluxe-Edition
0: so,
1: mit noch
0: ach
1: ein
0: so.
1: bisschen, ja, weiß ich gar nicht, mit noch ein bisschen irgendwie überarbeitet und vielleicht noch so ein, zwei Songs, unveröffentlichte Songs dazu oder so. Aber auf jeden Fall Anlass, nochmal die alten Platten rauszukramen oder die alten Erinnerungen wachzurufen zu Anayo. Wenn du nur wüsstest. Gold, Gold, Gold. Stay Gold hast du mitgebracht.
0: Stay Gold,
1: Der Titel Stay Gold
0: den Titel Stay Gold von First
1: von
0: Aid Kit,
1: genau.
0: genau. Den habe ich auch mitgebracht, den habe ich in meiner Liedersammlung gefunden und dachte, der ist auch passend für unser heutiges Motto. Aber ehrlich gesagt kann ich auch nicht viel dazu sagen.
1: Bei Stay Gold, also ich habe mich jetzt in den Song, muss ich sagen, ehrlicherweise nicht reingehört. Also ich habe ihn gehört, nur mal so quer gehört,
0: Du
1: aber ich
0: kanntest
1: habe
0: ihn
1: ihn nicht.
0: natürlich auch schon, oder?
1: Stay Gold, kannte ich den?
0: Bestimmt.
1: Muss ich ehrlicherweise sagen, bin ich mir jetzt nicht ganz sicher. Aber auf jeden Fall spielt der Titel ja Stay Gold auf jeden Fall ganz stark auf die Outsiders an, auf die Geschichte, auf das Buch Outsiders von Essie Hinston. Wo der Protagonist Ponyboy und Johnny, ich weiß nicht, ob da was bei dir klingelt. Das ist so eine klassische Schullektüre.
0: Ja, das klingelt bei mir. Ich
1: Das
0: habe
1: ist so
0: nämlich
1: eine
0: dieses
1: klassische
0: Buch
1: Schullektüre.
0: tatsächlich im Englischunterricht damals gelesen. Ich weiß aber nicht, ich glaube, da war ich noch in einer sehr jungen, also in einer sehr kleinen, also wie heißt es denn, frühen Klasse, so sechste Klasse kann das sein.
1: Das kommt mir fast ein bisschen früh vor, eigentlich,
0: Ja,
1: um die
0: aber das,
1: Outsiders zu
0: genau, ich glaube,
1: lesen.
0: wir haben das auch damals alle nicht so hundertprozentig verstanden oder irgendwie hat mich das nicht so abgeholt, weil das, es geht
1: Vielleicht
0: um so
1: noch ein.
0: Jugendgangs oder ich weiß, oder so
1: Ja, das
0: 50er
1: ist
0: Jahre
1: so.
0: oder ich,
1: Ja, genau. Das ist so
0: ja.
1: ein bisschen so
0: Müsste es vielleicht jetzt
1: Gang-Rivalitäten.
0: einfach nochmal lesen.
1: Genau, vielleicht müsstest du es jetzt nochmal lesen. Eigentlich eine. Ich meine, dass ich da gute Erinnerungen mit. Oder das spannend fand oder so. Auf jeden Fall das positiv verbinde. Auf jeden
0: Ja,
1: Fall habe
0: bestimmt
1: ich mir
0: hast du mir das
1: gemerkt.
0: mit mir damals gelesen, weil du ja ein bisschen älter bist.
1: Ja, ich werde es auf jeden Fall. Ja, vielleicht haben wir
0: Und du hast
1: das,
0: es
1: habe
0: mir
1: ich das
0: erklärt oder so.
1: begleitet,
0: Begleitet.
1: irgendwie begleitetes Lesen oder sowas haben wir da bestimmt gemacht. Das kann schon sein. Auf jeden Fall habe ich mir gemerkt, dass da Robert Frost Nothing Gold Can Stay zitiert wird. Und dieses Gedicht ist ja irgendwie auch, also ich glaube, wenn man so darüber nachdenkt, kann es ein Frühlings- und Herbstgedicht zugleich sein, weil es so ein bisschen es geht um Vergänglichkeit, aber eben auch so, was sind die goldenen Momente des Lebens oder und er malt so Naturszenerien da rein. Also ich glaube, also
0: Dass alles vergänglich
1: dass
0: ist,
1: alles
0: trotzdem.
1: vergänglich ist, trotzdem ist und wie man aber diesen Moment, wie zum Beispiel so ein grünes Blatt, was gerade sprießt oder so eine Knospe, wie man das eigentlich auch als Moment eben so feiern muss eigentlich, ne? Genau, und dieses Gedicht wird nämlich in diesen Outsiders erwähnt, irgendwie die beiden
0: Daran erinnere ich mich auch
1: Protagonisten,
0: noch.
1: irgendwie einer
0: Ja.
1: rezitiert das dann so und dann sagt er aber irgendwie, ach, ich weiß gar nicht so richtig, glaube ich, worum was es dabei geht. Und dann gibt es dann später diese ganz dramatische Szene, wo dann einer von beiden auch verstirbt. Und ich glaube, im Sterben sagt er dann oder schreibt er, vorher schreibt er dem anderen noch eine Nachricht und sagt, Stay Gold.
0: Es ist super tragisch. Ich fühle es gar nicht mehr so, Alina. Ich war, glaube ich, einfach zu jung. Aber
1: siehst du, ich habe mir das richtig, das ist krass, ich habe das mir richtig, also das ist hängen geblieben. So, und dann sagt er nämlich Stay Gold. Und das bezieht sich eben auf dieses Gedicht Nothing Gold Can Stay von Robert Frost, der so einer der berühmtesten, ja, so der berühmte amerikanische Poet, so, ne, aus New England irgendwie ist. Und ich dachte, weil das so präsent, weil es irgendwie dann doch präsenter ist, als ich es fast vielleicht erwartet hätte, und ich dieses Gedicht auch immer sehr schön fand, werde ich sie jetzt einfach auch nochmal hier vortragen und euch, liebe Hörerinnen und Hörer, auch.
0: Sehr gerne.
1: Also, Nothing Gold Can Stay von Robert Frost. 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Then leaf subsides to leaf, so Eden sank to grief. So dawn goes down to day, nothing gold can stay.
0: Schön.
1: Und das war's schon. Ganz kurz, aber ganz treffend, finde ich. Und ja, immer mit so einer, hat so einen melancholischen Touch, den er da halt reinbringt. Und lange Rede, kurzer Sinn, Stay Gold, sagt dann eben dieser Protagonist aus den Outsiders. Und Stay Gold ist der Titel von diesem Song First Aid Kit.

0: Stay Gold von First Aid Kit mit auf jeden Fall sehr vielen Referenzen zu den Outsiders, beziehungsweise zu Robert Frost, Nothing Gold Can Stay. Sehr schöne Nummer, Dankeschön, dass du das mitgebracht hast
1: Ja,
0: und
1: sehr gerne und
0: mir.
1: cool, dass du da diesen Bezug zu dem Gedicht
0: Ja,
1: hergestellt hast.
0: es
1: Ja.
0: kam so ganz, war so ganz offen, also, ne, es kam offensichtlich und es kam mir so und ich mag es einfach so gerne,
1: Ja, was ist
0: Nothing
1: sehr
0: Gold.
1: schön. Ich habe mir jetzt vorgenommen, dieses Buch jetzt auch so ungefähr 20 Jahre später nochmal zu
0: Nochmal
1: lesen.
0: zu lesen, ja. Ja, ist ja tatsächlich häufig so mit so, oder vielleicht müsste man das auch
1: 15, keine
0: häufiger
1: Ahnung.
0: machen, dass man so Literatur, oder es kann ja auch Filme oder sonstige Kunstform sein, dass man da natürlich durch seine Lebenserfahrung und Alter da einfach nochmal einen anderen Blick und Verständnis mitbringt und Dinge anders sieht.
1: Das auf jeden Fall, ja.
0: Dinge sehen. Im Herbst kann man ja auch gut mal ohne Reue Fernsehen gucken oder beziehungsweise sich mal eine Sendung, eine Serie streamen. Und du hast nämlich eben erwähnt oder hattest so ein bisschen die Idee von wegen, ah, Gold. Im Vorfeld hast du gesagt, ja, dann können wir auch goldene 20er oder so darüber reden.
1: Genau, das war mein Bezug, den ich herstellen wollte und als Übergang dann die aktuelle Serie benennen wollte, hier Babylon Berlin, obwohl die ja jetzt mit ihrer neuen Staffel gar nicht mehr in dieses Zeitalter der goldenen 20er reinfällt, sondern eher, ne, die 30er Jahre jetzt
0: Sind jetzt
1: thematisiert.
0: schon weitergewandert,
1: Weiter.
0: genau. Die jetzt, das stimmt. Die finale Staffel von Babylon Berlin ist jetzt, wurde jetzt ausgestrahlt, die genau, wie du sagst, in 30er Jahren ja spielt. Und natürlich, wir alle kennen die deutsche Geschichte, natürlich eine sehr düstere, ach ja, düsteren Ausgang hat. Ne? Da müssen wir nicht, müssen wir, glaube ich, nicht groß drüber reden. Aber oder wie hat es dir denn gefallen? Oder genau.
1: Genau, das ist auch jetzt so ein bisschen witzlos, weil ich habe die Staffel noch gar nicht geschaut. Und tatsächlich fehlen mir noch zwei Staffeln, glaube
0: Ach,
1: ich.
0: du musst noch so ein
1: Ich muss
0: bisschen
1: noch ein bisschen
0: nachgucken. Okay, du musst ein
1: nachholen,
0: bisschen
1: ne?
0: draufgehen.
1: Nachschauen. Deshalb glaube ich, kannst du aber
0: Ah,
1: jetzt so für alle,
0: okay.
1: die es da mir gleich getan haben oder in derselben Situation sind wie ich, uns einen Einblick geben, ohne vielleicht zu viel zuvor
0: Was soll ich
1: wegzunehmen.
0: da sagen? Also, ich kann sagen, mir hat, also genau, ich habe es schon gesehen, ich habe die Staffel jetzt schon gesehen und somit ist jetzt ja auch dieser ganze, genau, also ist jetzt ja zum Ende gebracht. Das war die finale Staffel, die
1: Also du
0: ganze
1: hast sie komplett
0: Geschichte.
1: fertig geschaut auch schon? Ah.
0: Ich bin ganz fertig jetzt,
1: Ach
0: ja.
1: so.
0: Ich habe es alles schon gesehen, genau, ich habe das Ende auch schon gesehen, ja. Und das natürlich ist das so ein, ja, man schaut es die ganze Zeit mit so einem bitteren Gefühl, weil man eben ja weiß, was passiert. Man weiß, wie diese deutsche Geschichte weitergeht und wie alles, also ja, einfach schrecklich wird. Und gleichzeitig ist es aber das, was die Staffel so ein bisschen anders macht, glaube ich, als die davor. Also diese 20er-Geschichten, die waren ja einfach alle so komplett, da wurde einfach eine komplett fiktive Geschichte so ein bisschen erzählt, natürlich mit historischen
1: Elementen, die.
0: Elementen, Rahmen, Punkten oder wie auch immer man das jetzt nennen möchte. Aber das war ja dann, aber es ging trotzdem, die Motive oder Leitgeschichten, die da so durchgeführt haben, die waren ja dann doch. Wie soll man das sagen, literarisch fiktiv oder so. Es ging ja mehr um so die, was haben wir da gehabt, irgendwie die Gang-Szene, also hier so die Mafia-Szene so im goldenen, ne, so in den 20er Jahren und die, ja, da irgendwie, was war denn, also so halt irgendwelche Phantome,
1: Man
0: die
1: konnte sich noch mal mehr in so eine fiktive Welt
0: Ja,
1: zurückziehen,
0: genau. Und es
1: wirklich, wenn
0: ging
1: man
0: auch
1: sich
0: mehr um so Kriminalfälle und so in
1: die
0: dem
1: Serie angeschaut hat.
0: Hinsicht, ne?
1: Ja.
0: Und jetzt ist es in der letzten Staffel, da geht es natürlich, der Aufhänger ist vielleicht auch erstmal natürlich so ein Kriminalfall, der aber sehr politisch wird und man mehr, ja, in so, als Zuschauer in mehr in so einen Sog reinkommt. zu sehen, ah, wie alles denn gekommen ist, wie es eben gekommen ist. Natürlich bedienen sich die Macher da auch sehr, also sehr viel Fiktion, also diese, also ich glaube, ich verrate nicht zu viel, wenn man sagt, sie suchen eine Krankenakte von Hitlers Krankenakte, um eben darzustellen, dass er, um zu zeigen, dass er halt eigentlich ein Psychopath ist. Und da überhaupt um diese Geschichte drumherum wird natürlich viel wird sich viel künstlerischer Freiheit bedient, aber dann die historischen Marker und Gegebenheiten, die da so drumherum spielen, die sind ja wahr so, ne? Und das ist das, was es super spannend gleichzeitig, also
1: Aber dass man es
0: ich habe
1: vielleicht
0: mich
1: auch
0: da
1: so mit mehr Beklemmung auch
0: ja,
1: schaut.
0: mit mehr Beklemmung, aber gleichzeitig fand ich, hat die gut, gab es eine größere Stringenz oder sowas in dieser Staffel. Also das war das, was mich vorher bei Babylon Berlin auch immer so ein bisschen, teilweise ein bisschen gestört hat, dass die so sehr kunstig teilweise wie sagen wir, so
1: Abgedriftet sind.
0: abgedriftet ist, genau, so sehr so, man da manchmal so sich so ein bisschen verloren gefühlt hat als Zuschauende Person, also ich zumindest manchmal. Ich weiß nicht, wie es dir da ging. Kannst du ja mal was sagen
1: Ja, wahrscheinlich hat es
0: dazu?
1: dazu geführt, dass ich zum Beispiel diese vierte Staffel auch erst gar nicht angefangen habe oder so. Oder
0: Ja, das ist so ein
1: ich fand das
0: bisschen.
1: auch, also ich fand das schon sehr spannend und alles, aber ich glaube dann, ja, habe ich, glaube ich, die vierte
0: Manchmal
1: Staffel,
0: war es so ein
1: ja,
0: bisschen
1: es.
0: nicht zusammenhängend oder ich habe dann immer gedacht, da ist vielleicht ein bisschen was auch dem Schnitt zum Opfer gefallen oder so, ne? Und irgendwie wurde dann ein bisschen zu viel gewollt, man wollte zu viel Kunst da so reinbringen, hatte ich das Gefühl. Und jetzt bei der letzten Staffel ist es so ein bisschen in den Hintergrund geraten und diese Geschichtsfakten oder Fakt, Fiktion, wie auch immer, Mischung mehr in den Vordergrund. Und das hat mir persönlich gut gefallen und hat mehr Tempo da reingebracht. Und ja.
1: Also würdest du sagen, es ist ein gelungenes Staffelfinale?
0: Ja, also ich glaube, ja, also also die allerletzte Folge, da muss ich sagen, sie haben sehr schnell aufgebaut und dann in der letzten Folge wurde dann irgendwie ganz viel zu Ende gebracht, was dann länger hätte erzählt werden müssen, fand ich. Also das Ende war mir zu schnell.
1: Dann doch etwas
0: Ja,
1: überladen.
0: das Ende war mir zu schnell. Überladen weiß ich nicht, aber es war mir einfach dann zu schnell. Da dachte ich, dafür, dass wir jetzt 4 Folgen oder 5 Folgen so jetzt hingeführt wurden, ist jetzt das jetzt ein bisschen kurz gekommen. Das hat mir nicht so gut gefallen, aber ansonsten war es eine gute Staffel. Ja, würde ich sagen. Fand ich,
1: Okay,
0: also
1: schön. Ja,
0: ich
1: doch,
0: persönlich fand es
1: es
0: gut.
1: steht auch noch auf meiner Liste und ich möchte es auch schauen, aber dafür bis dahin, genau, wäre erst noch mal Staffel 4 an der Reihe bei mir.
0: Ich überlege gerade, ob das überhaupt notwendig ist. Eigentlich, du könntest es, glaube ich, auch ohne diese vierte Staffel schauen, aber tatsächlich kommen in der fünften doch noch mal viele Personen vor, die aus den vorherigen Staffeln und man denkt dann so, ach stimmt, den kennt man ja auch. Ach ja, das ist ja der. Ach ja. Das fand ich irgendwie auch ganz schön, dass alle noch mal so einen Auftritt hatten.
1: Gut. Ja, schön. Also dann hat es doch gepasst, mein Brainstorming zu Gold, goldene 20er, düstere 30er.
0: Düstere 30er, goldene 20er, golden years.

0: Golden Years. Da haben Tokotronic letztes Jahr die Wandergitarre ausgepackt. Und genau, mit diesem Titelsong vom gleichnamigen Album Golden Years uns hier erfreut. Sehen. Ich habe jetzt gerade gedacht, als wir über Sendungen oder über, genau, über eben gerade über Babylon Berlin gesprochen haben. Ich habe neulich auch was geschaut im Fernsehen. Ich habe neulich auch was geguckt. Genau, und zwar habe ich die Sportfreunde Stiller Doku in der ARD Mediathek geschaut. Und Anlass war 30 Jahre Band bestehen oder Bandgeschichte. Die gibt es jetzt schon seit 30 Jahren und
1: Wow.
0: ungefähr seit 25 Jahren höre ich sie, glaube ich. Habe ich jetzt mal so
1: Und somit
0: kurz
1: ich auch.
0: über, und du wahrscheinlich deshalb somit auch, genau. Und auch wenn die jetzt irgendwie, ach ja, keine Ahnung, Sportfreunde, haben wir ja schon ein paar Mal drüber geredet, dass die natürlich jetzt über die Jahre so ein bisschen, wie soll man sagen, die Musik hat sich so ein bisschen verändert und ich bin da nicht mehr so,
1: Du
0: ich bin
1: bist nicht
0: da
1: mehr
0: nicht
1: die
0: mehr so
1: Fanin von
0: dabei,
1: früher.
0: bin nicht mehr die Fanin von früher, sie sind mir ein bisschen zu, zwischenzeitlich wurden die dann so komisch. Poppig oder so komisch, so oder was heißt, oder so Massen, so Stadion-Pop-mäßig. Das hat mich nicht mehr
1: Ja,
0: so.
1: mehr wie so eine Familienband, oder? So einige Lieder, so ein bisschen.
0: Ja, ich weiß nicht, ja, so. Ach so, du meinst Familienband im Sinne so für Kinder und
1: Ja, ich weiß
0: Omas
1: gar
0: und
1: nicht, wie ich
0: so
1: es genau beschreiben soll, aber
0: Altersübergang,
1: genau.
0: Generationenübergang.
1: So eine nette
0: Ja, so
1: Band
0: nett,
1: halt.
0: so, aber so ein bisschen so langweilig, so nervig nett oder so irgendwie. Ne? Es wurde so ein bisschen. Es hat mich nicht mehr so. Musikalisch einfach auch nicht mehr so abgeholt. Aber trotzdem finde ich die schon, auch weil die einfach so ein wichtiger, ja, Erweckungskünstlergruppe, wie auch immer, in meinem Indie-Pop oder Indie-Rock oder wie auch immer, Verständnis und Wahrnehmung und sowas halt waren und so eine wichtige Rolle bei mir gespielt haben, bin ich mit denen immer noch sehr emotional verbunden, so, ne? Und finde die Gruppe durchaus auch einfach, also die Mitglieder einfach sind einfach nett. Das sind, glaube ich,
1: Ja.
0: einfach nette junge Männer, junge, nein, jung nicht,
1: Mit
0: nette
1: denen habe ich auch
0: Menschen,
1: schon mal
0: Nette
1: geredet, tatsächlich.
0: Männer so. Und
1: Die sind
0: der zum
1: nett, ja.
0: Beispiel, der Flo, also der Schlagzeuger, der hat ja hier auch in der Nachspielzeit einfach auch schon mal so, den hatte ich mal gefragt, ob er mal eine Sprachnachricht schicken könnte. Und dann hat er 5 Minuten später hatte ich eine Nachricht im Postfach. Also halt so mega unkomplizierte Typen sind es halt einfach, ne? Und genau aus diesem Grund habe ich dann auch diese Doku geschaut. Und es macht, also wenn man sie überhaupt gar nicht mag, dann muss man sie, glaube ich, auch nicht gucken. Dann ist man wahrscheinlich auch dann so, dann, nee, dann lasst es halt, ne? Aber wenn man so ein bisschen so eine kleine Sympathie für die drei Herren hat, dann ist das schon eine ganz schöne, also wohl auch so eine, so ein bisschen so wohlig, wohltuende Sendung, so, ne?
1: Schön, ja,
0: Sache
1: werde ich
0: und genau,
1: mir
0: und du
1: auch
0: solltest
1: anhören,
0: das,
1: anschauen. Ja.
0: genau, und das solltest du machen. Nee, wirklich, ist schön, weil man lernt so ganz viel über die, ne, wie sie sich kennengelernt haben, die Gründungsgeschichte, wie das so, was ich immer toll finde, sind ja dann wirklich diese alten Aufnahmen von vor 30 Jahren oder sogar vielleicht noch ein bisschen früher, ne, so die als so ganz junge Jungs und die sich dann da so in irgendwelchen rauchigen Proberäumen abarbeiten, solche Geschichten. Und sie gehen auch darauf ein, wie sie selbst, also ich glaube, die hatten ja auch selbst ein bisschen mit diesem Image immer sehr zu kämpfen. Also was du sagst, so dieses Familien, so irgendwie so nette Familienband und so. Ich glaube, zwischenzeitlich zumindest hat ihnen das selbst nicht so gut gefallen und die hatten da ja durchaus auch Probleme. Und sowas wird natürlich auch thematisiert und so. Und genau, also ne, wer sowas mag, überhaupt habe ich das Gefühl, dass in den letzten Jahren viel so Künstler-Dokus oder so Band-Dokus, Bandgeschichten-Dokus gekommen sind und so eine, ja, auch eine große
1: Über so
0: höhere,
1: Jugendbands meinst du
0: ja,
1: oder
0: so
1: so,
0: halt so mit,
1: die
0: ich
1: eben
0: denke,
1: deine Zeit?
0: ja, ich denke halt so an diese Echt-Doku, die letztes Jahr da so rauskam und auch groß gefeiert wurde, die aber auch wirklich natürlich sehr gut gemacht war, künstlerisch. Also Kim Frank hat ja das selber, also ne, die Regie geführt, der ist ja einfach auch ein toller
1: Kamen die nicht schon
0: Regisseur.
1: 24
0: War
1: raus?
0: das schon
1: Ich glaube, es
0: 24?
1: war schon
0: Kann auch sein, dass es schon
1: 24, ja.
0: 24 war. Die übrigens Da kam jetzt auch noch mal ein Aufruf von Kim Frank, dass ihr bitte jetzt noch diese Doku, wer sie noch mal sehen möchte, jetzt in der Mediathek schauen sollte, weil sie nicht mehr lange verfügbar sein wird, weil er so viel Material benutzt hat von alten Fernsehsendungen, The Dome und sonst was, ist es zu teuer, die ewig verfügbar machen zu lassen. So, und deshalb sollte man sie sich noch ansehen, solange sie eben verfügbar ist. Das nochmal als kleiner Service-Hinweis hier. Wenn es nicht, also das war, ich glaube, er hat es schon letzten Monat gesagt. Ich hoffe, dass es noch, vielleicht ist sie schon nicht mehr in der. Es kann natürlich auch schon sein, dass es jetzt ja leider schon zu spät ist. Naja, aber wegen Sportfreunden Stiller, genau, da habe ich dann dran gedacht, also da habe ich dann irgendwie jetzt auch so den Bogen gespannt, geistig, das langjährige oder das seit immer Sportfreunde Stiller Label und Management ist ja Blickpunkt Pop. Und Blickpunkt Pop haben, auf Blickpunkt Pop sind auch Sam Sprouts, also die sind auch gehen auch über dieses Label. Und Sam Sprouts haben letztes Jahr, nee, oder dieses Jahr im Frühling einen Titel veröffentlicht, der mir sehr gut gefällt. Und der hat jetzt zwar gar nichts mit Gold und so zu tun, aber ich habe den gehört und ist so einer meiner All-Time-Favorites für dieses Jahr, für 2026. Und weil ich jetzt schon so lange wieder keine Sendung mehr gemacht habe, möchte ich ihn jetzt wenigstens in diese Sendung packen. Und zwar ist das Sam Sprouts, Grow in Your Own Way. Viel Spaß.

0: grow in your own way von Sam Sprouts.
1: Ja, ein ganz schöner Song, der jetzt nochmal eher so dynamisch war.
0: Der jetzt nochmal so dynamisch war zum Ende hin und jetzt fällt mir dann doch noch eine gute Überleitung ein und also das eben mit den Sportfreunden, das war ja schon Begründung genug, gleiches Label und so, aber grow in your own way, ich habe ja auch Sonnenblumen gepflanzt.
1: Oha, diese Übergänge heute sind ja, aber auch super.
0: Ja? Ich habe ja Sonnenblumen gepflanzt, also oder gesät und gezogen und dann haben sie, Sonnenblumen brauchen ja doch sehr lange, bis sie dann groß werden und eine Knospe bilden und so und jetzt blühen die alle so toll und es passt zu diesem goldenen Oktoberbild, finde ich wunderbar. Ich erfreue mich meiner Sonnenblumen jeden Tag so sehr. Und wenn die dann noch in dieser goldenen Oktobersonne leuchten, dann
1: herrlich.
0: Geht mir das Herz auf. Ich werde auf jeden Fall ein Bild von meinen Sonnenblumen noch auf Instagram posten. Dann könnt ihr daran teilhaben. Das sage ich hier und das werde ich
1: auf jeden Fall. Wir freuen uns schon jetzt.
0: Apropos Instagram, ihr könnt der Nachspielzeit folgen. Tut das bitte. Da freue ich mich sehr. Und wenn ja auch einer mal was liked oder mal kommentiert, dann freue ich mich dann noch umso mehr. Also genau, tut das bitte, da erfreut ihr mein Herz natürlich auch noch so sehr. Wir sind schon fast am Ende dieser Sendung leider wieder angelangt, meine lieben Hörerinnen und Hörer. Die Sendung zum goldenen Oktober, die Golden Songs neigen sich jetzt am Ende entgegen. Tabea, vielen Dank, dass du so gut mich hier begleitet hast mit deiner goldenen Stimme, du kleines Goldkehlchen, das können wir
1: ja, vielen Dank. Ich habe mich sehr gefreut, hier wieder dabei sein zu dürfen. Und wie du sagst, es war ein purer Goldrausch. Die Zeit ist verflogen.
0: Die Zeit ist verflogen und ich hoffe, wir konnten euch ein paar, ja, einfach zwei schöne Stunden bereiten mit dem einen oder anderen neuen Song vielleicht oder interessanten Gedankenanstößen, interessanten Songverbindungen. Ich glaube, davon haben wir einige geknüpft, diese Folge. Und ja, ihr habt jetzt einfach selbst einen sehr schönen Herbst, einen sehr schönen goldenen Oktober und macht es euch einfach nett. Und schaltet auf jeden Fall in einer der nächsten Folgen der Nachspielzeit auch wieder ein. Das wäre mir sehr, darüber freue ich mich einfach immer sehr. Und ich hoffe einfach, genau, dass wir uns dann bald wieder hören. Tabea, vielen, vielen Dank für deine Teilnahme, für deine Mitarbeit, für deine Unterstützung hier heute.
1: Für meinen goldenen Input.
0: Für deinen goldenen Input, der war auf jeden Fall Gold wert. Du kriegst nachher eine Goldmedaille noch.
1: Ich freue mich, endlich.
0: So, und zum Abschluss habe ich noch einen Song für euch, den ich einfach sehr schön finde, der auch eine schöne Songentwicklung hat, finde ich, so von der Stimmung her. Dope Lemon mit Golden Wolf. Macht's gut, habt einen schönen Oktober.
1: Tschüss.
0: Bis dann. Ciao.

0: Wollen wir mal noch eine kleine Reise machen?
1: Ja!
0: Also, ich würde vorschlagen, wir suchen uns zuerst ein Reiseziel aus. Wo wollen wir hinreisen?
2: Star Wars Welt.
0: Ja, Star Wars Welt.
1: Ja, Star Wars.
3: Weltraum.
4: Star Wars.
5: Weltraum.
4: Computer, lade Weltraum.
6: Computer lädt Weltraum.
4: Wir haben jetzt einen Bordcomputer, mit dem könnt ihr sprechen.
1: Hey, wie geht's?
4: Hallo.
6: Mir geht es gut, danke.
0: Was hast du heute?
1: Siri, was ist 1 plus 1?
6: 1 plus 1 ist 2.
1: Nein, 11.
6: Das ist falsch. 1 plus 1 ist 2.
3: Was ist 100 geteilt durch 1.555.000.000?
6: Das willst du eigentlich gar nicht wissen, du willst mich nur testen.
3: Yep.
1: Schlauer Computer.
2: Du willst mich nur testen, ich dämlich bin.
6: Was bedeutet dämlich? Das Wort kenne ich nicht.
0: Bordcomputer, was ist deine Lieblingspizza?
6: Meine Lieblingspizza ist eine schöne, knusprige, sehr fettige Pizza mit extrem viel Gemüse und leckerem Käse.
2: Es stimmt überhaupt nicht. Du müsstest eigentlich eine Pizza mit Schmieröl und sowas nehmen.
6: Oh ja, ich mag auch Pizza mit Schrauben. Und was noch?
1: Das hätte ich mir vorstellen können.
3: Pizza mit Datenbanken.
6: Die Pizza mit lecker Datenbanken. Außerdem mag ich Kabelsalat. Wir waren ja im Weltraum.
0: Wo fährt die Reise hin, Bordcomputer? Wo wollen wir heute den Tag beginnen?
6: Zur Star Wars Welt. In welcher Geschwindigkeit?
3: 1.000.000.
1: Ganz schnell.
6: Ist eingestellt. Wir fahren mit 80 Knoten. Ich starte mal langsam den Motor. Er braucht noch ein bisschen.
0: Wir sind noch gar nicht alle eingestiegen.
6: Sind eigentlich alle an Bord?
0: Anschnallen.
1: Ja. Nein, wir sind jetzt in 2.
3: Startkommando.
0: Wer ist alles an Bord?
1: Alle ich nicht. Ich nö, weg. Ich bin nicht hier.
3: Alle mal an Deck.
6: Achtung bitte, alle aufpassen, wir haben eine Flöte. Bitte weiter flöten, ich werde Effekte anwenden. Weiter flöten. Immer noch weiter flöten. Alle mit Schnipseln, Velocidad.

0: Wir müssen die Rakete noch starten. Dafür brauche ich eure Stimmen. Was ist euer Lieblingsvokal? A, E, I oder U oder U? O.
1: Berliner.
0: Dann gebt mir mal bitte alle ein O. Achtung. O. Ihr müsst ein bisschen durchhalten, damit das Raumschiff losstartet.

0: brauch nur noch eine echte miese Kläff.
1: Da kommt irgendeine Kreatur raus!

0: Besen.
1: Um das Raumschiff sauber zu halten.
0: Wir waren doch gerade bei den außerirdischen Besen. Bei den außerirdischen Lebewesen.
1: Wenn ich mich auf dem Raumschiff mit den Außerirdischen unterhalten muss, dann wende ich zumeist folgende Sprachwissenschaft an. Und die Außerirdischen antworten dann mit. Und ich antworte dann mit. Und dann sagen die so.
2: Ich verstehe nicht. Ich frag mich, wie die Außerirdischen sowas verstehen können. Also geht uns aus dem Weg.
1: Ich denke, ich spreche ihre Sprache.
2: Naja, wenn du dir was ausdenkst.

0: töten euch.
1: Wie sehen denn diese Außerirdischen überhaupt aus?
0: Hässlich. So.
1: Mit 10 Ohren. Ich habe schon mal einen Außerirdischen gesehen. Der hatte 10 Ohren.

0: Was ist eigentlich mit dieser Schallgeschwindigkeit? Captain, Bordcomputer. Ah, wir kommen eine Störung.
1: Oh, mein Spaß ist los.

0: probier das eigentlich mit diesem Ding?
1: Du musst es mal langsam ausprobieren, dann könnt ihr es herausfinden. Guck doch mal, was passiert.
0: Es klingelt.
1: Es klingelt. Ja, hallo, können wir bitte die Tür aufmachen?
0: Nein, es klingelt.
2: Oh, oh, oh, oh, die Tür. Oh, die Klingel ist rausgefallen.
1: Also, wie funktioniert jetzt dieses Ding? Können wir das herausfinden?
0: Nee.
1: Hier gibt es ein Rad.
0: Oben ist das Handy und unten etwas dunkler. Das war zu laut.
1: Geht mal langsam ran. Langsam.

0: Der kleine Navigator meldet sich zurück zu seiner Schicht.
1: Ganz schnell, okay, dann nehmen wir 160 Lichtjahre in der Stunde.

0: Wir können jetzt noch langsam, wir haben den Fallschirm aufgeklappt, unser Raumschiff.
1: Raumschiff.
0: Und jetzt erstmal langsamer, wir gehen auf 60 Knoten. Okay, wir sind am Ziel.
2: Und wir atmen mal alle ganz tief ein. Auf 1, 2, 3.

0: Vielen Dank für dieses kleine Konzert. Und wieder, ich halte mich jetzt auch gerne raus. Ich höre auch einfach gerne zu. Und,
1: ja, genau. Wir sind jetzt gleich fertig. Wir machen jetzt das letzte Stück. Wir sind schon 2 Stunden hier am
0: Bild. Ja, okay.
1: Oder? Okay. Ich gucke, wenn nicht, machen wir zwischendrin aus. Also.

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